0: le Dieu de l'espérance vous comble de tout.
1: Y paz a vosotros que creéis en él.
2: Von den heilige Andeskraft gehört ihr.
3: Sind ihr mit der Schöpfung der Nung?
0: Uliashi Pacha, in dem sie credet.
4: Ricolmi di gioia e di pace.
5: Damit eure Hoffnung durch die Kraft des Heiligen Geistes wachse.